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1: Mit Dominik Schweiger. Gemeinsame Sitzplätze im Zug sollen für Familien wieder günstiger werden. Verkehrsminister Bilger fordert von der Deutschen Bahn die Rückkehr der Familienreservierung. Bis Juni letztes Jahr kosteten bis zu 5 Plätze zusammen 10,40 Euro. Seit der Abschaffung muss jeder Sitz einzeln reserviert und auch bezahlt werden. Mehr als 128.000 Menschen haben eine Petition für die Wiedereinführung der Familienreservierung unterschrieben. Das Unternehmen hinter ChatGPT OpenAI verschiebt seinen Börsengang bis ins kommende Jahr. Firmenchef Altman begründete das im Magazin Fortune mit den aktuellen Sicherheitsbedenken bei künstlicher Intelligenz. Zudem deutete er an, dass führende KI-Unternehmen die Entwicklung besonders leistungsfähiger Modelle gemeinsam verlangsamen könnten, um Risiken zu begrenzen. Deutschlandweit öffnen heute wieder historische Gebäude für einen Besuch und das in der Regel kostenlos. Am Tag des offenen Denkmals sollen auch Menschen für eine Besichtigung angelockt werden, die sonst eher andere Ausflüge machen. Finn Wiens berichtet.
2: Welches Denkmal bietet sich bei mir um die Ecke für einen Besuch an? Das kann jeder online unter tagdesoffenendenkmals.de nachschauen. Es gibt auch eine App. Deutschlandweit machen 6.500 Denkmäler mit. Manche sind sonst nicht für die Öffentlichkeit zugänglich. Im Mittelpunkt stehen in diesem Jahr Industriegebiete, Brücken oder Tunnel. Angeboten werden Führungen, Vorträge und Aktionen zum Mitmachen.
1: Mit bis zu 170 Stundenkilometern ist ein 17-Jähriger in einem gestohlenen Auto vor der Polizei durch Passau geflüchtet. Er durchbrach eine Straßensperre und fuhr dabei laut Polizei auf einen Beamten zu. Die Einsatzkräfte schossen daraufhin auf den Wagen. Kurz danach verunglückte der Jugendliche, er wurde leicht verletzt und festgenommen. Zur Fußball-Bundesliga. Der FC Augsburg ist die Tabellenführung nach nur einem Spieltag wieder los. Der FCA spielte gegen Leverkusen 2:2 unentschieden. Neuer Spitzenreiter ist Freiburg nach einem 5:0 gegen Gladbach. Dortmund gewann gegen Paderborn 3:0, Frankfurt in Mainz 3:1 und Hoffenheim gegen Stuttgart 2:1. Köln und Bremen trennten sich 1:1.
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1: Mit Dominik Schweiger. Einmal hinter sonst verschlossene Türen schauen. Beim Tag des offenen Denkmals öffnen heute bundesweit mehr als 6000 historische Gebäude. Im Mittelpunkt steht dieses Mal Bamberg. Dort findet die zentrale Eröffnung statt und mehr als 50 Denkmäler können besichtigt werden. Vom alten Rathaus bis hin zu einer Bürstenwerkstatt aus dem Jahr 1907. Bahnreisen sollen für Familien wieder etwas günstiger werden. Verkehrsminister Bilger setzt sich für die Rückkehr der Familienreservierung ein. Bis Ende Juni letztes Jahr konnten bis zu 5 Sitzplätze gemeinsam für 10,40 Euro gebucht werden. Heute wird jeder Platz einzeln berechnet. Eine Petition gegen diese Änderung haben mehr als 128.000 Menschen unterschrieben. Vermietern könnten bei Verstößen gegen die Mietpreisbremse künftig Bußgelder drohen. Justizministerin Hubig will die Regeln verschärfen. Bisher müssen Vermieter in der Regel lediglich zu viel gezahlte Miete zurückerstatten. Nach Ansicht der Ministerin lässt sich die Mietpreisbremse noch zu leicht umgehen. Ein Reformentwurf liegt bereits im Bundestag. Die Europaabgeordnete Christine Singer ist in Regensburg mit der Bayerischen Sprachwurzel ausgezeichnet worden. Der Preis geht an bekannte Persönlichkeiten, die auch in der Öffentlichkeit bewusst Dialekt sprechen. Singer stammt aus dem Landkreis Garmisch-Partenkirchen, ist Landwirtin und sitzt seit 2024 für die Freien Wähler im Europaparlament. Und zur Bundesliga. Niklas Füllkrug hat Werder Bremen mit seinem Treffer zum 1:1 in Köln einen Punkt gerettet. Tabellenführer ist Freiburg nach einem 5:0 gegen Gladbach. Dortmund schlug Paderborn 3:0. Augsburg und Leverkusen trennten sich 2:2. Stuttgart verlor in Hoffenheim 1:2. Frankfurt gewann in Mainz 3:1. Und in der zweiten Liga besiegte St. Pauli den VfL Wolfsburg mit 1:0. 089.
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1: Mit Dominik Schweiger. Guten Morgen. Gemeinsame Sitzplätze im Zug sollen für Familien wieder günstiger werden. Verkehrsminister Bilger fordert von der Deutschen Bahn die Rückkehr der Familienreservierung. Bis Juni letztes Jahr kosteten bis zu 5 Plätze zusammen 10,40 Euro. Seit der Abschaffung muss jeder Sitz einzeln reserviert und auch bezahlt werden. Mehr als 128.000 Menschen haben eine Petition für die Wiedereinführung der Familienreservierung unterschrieben. Das Unternehmen hinter ChatGPT OpenAI verschiebt seinen Börsengang bis ins kommende Jahr. Firmenchef Altman begründete das im Magazin Fortune mit den aktuellen Sicherheitsbedenken bei künstlicher Intelligenz. Zudem deutete er an, dass führende KI-Unternehmen die Entwicklung besonders leistungsfähiger Modelle gemeinsam verlangsamen könnten, um Risiken zu begrenzen. Der Großteil der Menschen lehnt Friedrich Merz als Bundeskanzler ab. Fast 4 von 5 haben das in einer Umfrage für die Bild gesagt. Selbst bei Wählerinnen und Wählern der Union ist Merz unbeliebt. Mehr als die Hälfte hält ihn für eine Fehlbesetzung. Damit setzt sich die Talfahrt der Kanzlerbeliebtheit fort. Letztes Jahr war immerhin noch jeder und jeder Dritte zufrieden mit ihm. Mit bis zu 170 Stundenkilometern ist ein 17-Jähriger in einem gestohlenen Auto vor der Polizei durch Passau geflüchtet. Er durchbrach eine Straßensperre und fuhr dabei laut Polizei auf einen Beamten zu. Die Einsatzkräfte schossen daraufhin auf den Wagen. Kurz danach verunglückte der Jugendliche. Er wurde leicht verletzt und festgenommen. Und zur Bundesliga. Niklas Füllkrug hat Werder Bremen mit seinem Treffer zum 1:1 in Köln einen Punkt gerettet. Tabellenführer ist Freiburg nach einem 5:0 gegen Gladbach. Dortmund schlug Paderborn 3:0. Augsburg und Leverkusen trennten sich 2:2. Stuttgart verlor in Hoffenheim 1:2. Frankfurt gewann in Mainz 3:1. Und in der zweiten Liga besiegte St. Pauli den VfL Wolfsburg mit 1:0. 089.
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1: Mit Angela Kress. Guten Morgen. Die Probleme bei der Bahn und der Verkehrsinfrastruktur sieht Bundesverkehrsminister Bilger als einen Faktor für die Unzufriedenheit im Land. Er will nun immerhin die abgeschaffte Familienreservierung wieder einführen. Man sei mit der Bahn dazu im Gespräch, sagte Bilger den Funke-Medien. Katrin Müller berichtet.
2: Gegen unpünktliche Züge hilft das zwar nicht, das wären aber immerhin mal gute Nachrichten für die leidgeprüften Fahrgäste. Die Bahn hatte die Familienreservierung vor gut einem Jahr abgeschafft. Bis dahin konnten Familien für 10,40 Euro bis zu 5 Sitzplätze gemeinsam reservieren. Seitdem muss für jeden Platz einzeln bezahlt werden.
1: Bringt das die erhoffte Wende im deutschen E-Auto-Geschäft? Der neue elektrische Polo von Volkswagen kommt bei den Kunden wohl deutlich besser an als erwartet. Bisher hat VW mehr als 30.000 Bestellungen bekommen, besonders viele davon aus Deutschland. Der ID-Polo ist seit Ende April bestellbar und steht seit wenigen Tagen bei den Händlern. Eigentlich wollte OpenAI, die KI-Firma hinter ChatGPT, an die Börse gehen, aber daraus wird erstmal nichts. Der Konzern tritt auf die Bremse. Firmenchef Altman begründet das im Magazin Fortune mit Sicherheitsbedenken bei künstlicher Intelligenz. Erstmal müsse geklärt werden, wie Unternehmen und Regierungen mit den Risiken umgehen. Auch bei anderen KI-Firmen soll gebremst werden, etwa bei Anthropic. Zur Fußball-Bundesliga. Der FC Augsburg ist die Tabellenführung nach nur einem Spieltag wieder los. Der FCA spielte gegen Leverkusen 2:2. Neuer Spitzenreiter ist Freiburg nach einem 5:0 gegen Gladbach. Dortmund gewann gegen Paderborn 3:0, Frankfurt in Mainz 3:1 und Hoffenheim gegen Stuttgart 2:1. Köln und Bremen trennten sich 1:1.
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1: Mit Angela Kress. Guten Morgen. Zwar stellen immer weniger Menschen einen Asylantrag in Deutschland, aber die, die es tun, sind damit meist erfolgreich. Laut Zahlen der Bundesregierung stellten im ersten Halbjahr fast 40.000 Menschen zum ersten Mal einen Asylantrag, gut ein Drittel weniger als im Vorjahreszeitraum. Babette Büchner berichtet.
2: Fällt der Bescheid positiv aus, spielt bei der Hälfte der Fälle der Familienschutz eine Rolle. Noch höher war die Quote bei Flüchtlingen aus Afghanistan. Grund dafür ist ein Urteil des Europäischen Gerichtshofs. Das hatte entschieden, dass Frauen seit der Machtübernahme der Taliban grundsätzlich einen Schutzanspruch haben.
1: Für Familien könnte es in Zukunft wieder etwas günstiger werden, im Fernverkehr mit der Bahn unterwegs zu sein. Bundesverkehrsminister Bilger drängt darauf, die Familienreservierung wieder einzuführen. Den Funke-Zeitungen sagte er, dass man dazu mit der Bahn im Gespräch sei. Im Juni 2025 war sie abgeschafft worden. Bis dahin konnten Familien für gut 10 Euro bis zu 5 Sitzplätze gemeinsam reservieren. Seitdem muss für jeden Platz extra bezahlt werden. Es gibt ja Pläne der Deutschen Bahn, die Regionalverbindung zwischen Augsburg und München auszudünnen, und das stößt auf immer mehr Widerstand. Mehr als 3000 Menschen haben bisher eine Online-Petition gegen die Pläne unterschrieben. Auch unter anderem 3 schwäbische Landräte fordern die Bahn auf, die Pläne aufzugeben. Hintergrund ist, dass die Strecke laut Bahn überlastet ist und ICEs sie bevorzugt nutzen sollen. In der Fußball-Bundesliga ist Freiburg im Moment Tabellenerster. Die Breisgauer gewannen gegen Gladbach mit 5:0. Bei der Borussia muss sich Trainer Eugen Polanski nach Niederlage Nummer 3 Sorgen um seinen Job machen. Außerdem spielten Augsburg-Leverkusen 2:2, Dortmund-Paderborn 3:0, Hoffenheim-Stuttgart 2:1, Mainz-Frankfurt 1:3 und Köln-Bremen 1:1. 089
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0: 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Habt ein schönes letztes Sommerferienwochenende. Genießt die Familienzeit. Wir sind bei euch mit dem Soundtrack für den September, mit den größten Kulthits von den 80ern bis heute. Am Montag dann packen wir wieder gemeinsam an. Die neue Woche startet mit uns mit 089 Kult. 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
3: Heute ist alles mal mit dabei. Aktuell ist es noch bewölkt. Später gibt es dann Sonnenschein und ab Nachmittag kann schon wieder Regen runterkommen. Das Ganze bei maximal 23 Grad. Der 089 Kult Wetter Trend für München und drumherum. Morgen geht es ähnlich wechselhaft weiter und es wird noch ein Stückchen kühler.
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4: Mit Angela Kress. Guten Morgen. Könnte sich KI selbstständig machen und das Internet übernehmen? Damit ein solches Horrorszenario nicht Wirklichkeit wird, haben mehrere Chefs von großen KI-Konzernen jetzt beschlossen, wir treten auf die Bremse. OpenAI hat außerdem entschieden, erstmal nicht an die Börse zu gehen. Seit Wochen gibt es Sorgen, weil sich KI-Software in Hacking-Testläufen selbstständig gemacht hatte. Das Niedrigwasser im Rhein könnte in diesem Jahr erhebliche volkswirtschaftliche Schäden verursachen. Davon geht die IHK-Arbeitsgemeinschaft Rheinland-Pfalz aus. Wie hoch die Summe am Ende tatsächlich ausfällt, ist noch unklar. Seit der Dürre 2018 mit hohen Schäden wurde nachgebessert. Zum Beispiel wurden Schiffe speziell für Niedrigwasser gebaut. Trotzdem könnten sich die Schäden etwa beim Benzinpreis auch längerfristig auswirken, sagt die IHK. Die Probleme bei der Bahn und der Verkehrsinfrastruktur sieht Bundesverkehrsminister Bilger als einen Faktor für die Unzufriedenheit im Land. Er will nun immerhin die abgeschaffte Familienreservierung wieder einführen. Man sei mit der Bahn dazu im Gespräch, sagte Bilger den Funke-Medien. Katrin Müller berichtet.
5: Gegen unpünktliche Züge hilft das zwar nicht, das wären aber immerhin mal gute Nachrichten für die leidgeprüften Fahrgäste. Die Bahn hatte die Familienreservierung vor gut einem Jahr abgeschafft. Bis dahin konnten Familien für 10,40 Euro bis zu 5 Sitzplätze gemeinsam reservieren. Seitdem muss für jeden Platz einzeln bezahlt werden.
4: Zur Fußball-Bundesliga. Der FC Augsburg ist die Tabellenführung nach nur einem Spieltag wieder los. Der FCA spielte gegen Leverkusen 2:2. Neuer Spitzenreiter ist Freiburg nach einem 5:0 gegen Gladbach. Dortmund gewann gegen Paderborn 3:0, Frankfurt in Mainz 3:1 und Hoffenheim gegen Stuttgart 2:1. Köln und Bremen trennten sich 1:1.
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3: Aktuell kommt ihr überall gut durch.
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3: Geblitzt wird in Untergiesing auf der Pilgersheimer Straße einwärts und in Unterhaching auf der Münchner Straße. Gute Fahrt.
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1: Vier Mädels ziehen los in die Welt. Emily, Lina, Lilith und Daniela haben gerade ihr Abi gemacht. Jetzt pauken sie Spanisch oder Kiswahili. Sie machen ein freiwilliges internationales Jahr mit Mission Eine Welt und schmieden gerade Reisepläne.
2: Ich werde zum Beispiel nach Argentinien gehen.
3: Ja, ich werde nach Tansania, nach Tabora gehen und da bin ich dann in der Grundschule.
4: Ich werde nach Kenia, nach Nairobi gehen, in ein Mädchenheim.
5: Ja, und ich werde nach Australien, nach Alice Springs gehen, auf ein College.
1: Statt Travelerglück suchen sie die Kultur vor Ort, bringen sich ein in soziale Projekte, leben mit den Locals hautnah. Ja, und worauf freuen sie sich am meisten?
6: Ich freue mich auf jeden Fall auf die Kinder und auf die Kultur dort.
7: Boah, ich bin auch schon richtig gespannt auf die Musik und das Essen.
8: Ja, ich freue mich halt auch voll drauf, so einfach neue Leute kennenzulernen, wie so denen ihr Alltag ist.
9: Ja, ich glaube, es ist einfach eine total krasse Erfahrung und man kann sich gar nicht so ganz vorstellen, was einem da jetzt alles erwarten wird in dem Land und eben ja auch auf einer anderen Sprache sprechen zu müssen.
1: Alle vier werden mit Kindern arbeiten, in einem Kinderheim oder in einer Schule. Dafür haben sie schon Erfahrungen mit Jugendgruppen in Kirche oder beim Sport gesammelt. Trotzdem, ein Jahr ist eine lange Zeit. Was erwarten Sie sich davon?
6: Ich glaube, dass uns dieses Jahr richtig verändern
10: wird. Auf jeden Fall.
6: Also das ist hier eine riesige Entwicklung, einfach so eine Art Selbstfindung.
1: Auf jeden Fall eine Erfahrung, die das Leben von Emily, Lina, Lilith und Daniela verändern wird.
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3: Heute bekommen wir einmal das ganze Programm. Gerade noch bewölkt, später kommt dann die Sonne raus. Und am Nachmittag sind dann auch wieder ein paar Regenschauer dabei. Dazu maximal 23 Grad. Der 089 Kult-Wetter-Trend für München und drumherum. Auch zum Start in die neue Woche bleibt's wechselhaft.
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3: Der Ausgang von Mellering ist zwischen Odeonsplatz und Amiraplatz heute noch den ganzen Tag gesperrt. Umfahrt also am besten weiträumig.
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3: Geblitzt wird in Untergiesing auf der Pelgersheimer Straße einwärts und in Unterhaching auf der Münchner Straße. Gute Fahrt.
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1: Ja, und da wurde diese Woche Dienstag an den Geburtstag der Mutter von Jesu Christi gedacht. Das Fest entwickelte sich Ende des 5. Jahrhunderts aus einer Kirchweihe in Jerusalem. Mariä Geburt, fliegen alle Schwalben fort. In Bauernregeln wird das Fest Mariä Geburt mit dem Herbstanfang in Verbindung gebracht. Tatsächlich versammeln sich die Schwalben in der ersten Hälfte des Septembers und ziehen in Schwärmen Richtung Süden. Ja, und die Schwalben sind deswegen auch das Symboltier Marias. Der Geburt der Gottesmutter sind weltweit zahlreiche Kirchen und Klöster geweiht.
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5: Heute ist alles mal mit dabei. Aktuell ist es noch bewölkt. Später gibt es dann Sonnenschein und ab Nachmittag kann schon wieder Regen runterkommen. Das Ganze bei maximal 23 Grad. Der 089 Kult Wettertrend für München und drumherum. Morgen geht es ähnlich wechselhaft weiter und es wird noch ein Stückchen kühler.
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6: Mit Angela Kress. Guten Morgen. Bundesverkehrsminister Bilger sieht die Probleme bei der Bahn und lange Bauzeiten als einen Faktor für die Unzufriedenheit der Bürger. Den aktuellen Zustand der Bahn bezeichnete Bilger im Interview mit den Funke-Zeitungen als völlig unzureichend. Was er auch sagte, man sei mit der Bahn in Gesprächen, die Familienreservierung wieder einzuführen. Die hatte es für Familien bis Juni 2025 günstiger gemacht, gemeinsam Plätze zu reservieren. Nach den eigenständigen Hacking-Attacken durch künstliche Intelligenz zeigen sich mehrere große amerikanische KI-Firmen bereit, die Entwicklung der Technologie zu verlangsamen. Der Chef des KI-Unternehmens Anthropic, Amodei, sagte, er sei besorgt, dass ein KI-Schwarm in 6 bis 12 Monaten in der Lage sein könnte, das gesamte Internet zu übernehmen und sehr hohe Schäden zu verursachen. In Indonesien ist eine Fähre mit über 240 Menschen an Bord in Seenot geraten. Laut Behörden werden fast 130 Menschen vermisst. Auch wo das Schiff ist, ist unklar, weil die Funkverbindung abriss. Über 100 Menschen wurden von anderen Schiffen aufgenommen. Eine Person sei tot geborgen worden. Laut Bild-Zeitung nutzen Touristen für die Route zwischen 2 Inseln in der Regel Flugzeuge. Ein 17-Jähriger hat sich bei Passau in einem gestohlenen Auto eine Verfolgungsjagd mit der Polizei geliefert. Dabei hat er mehrere Unfälle gebaut, hieß es von der Polizei. Nachdem er eine Straßensperre durchbrochen hatte und auf einen Beamten zugefahren war, schoss ein Polizist auf das Auto. Bei der weiteren Flucht und einem weiteren Unfall sei der Fahrer leicht verletzt worden und habe sich dann widerstandslos festnehmen lassen.
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5: Der Oskar von Millering ist zwischen Odeonsplatz und Amiraplatz heute noch den ganzen Tag gesperrt. Umfahrt also am besten weiträumig.
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5: Geblitzt wird in Untergiesing auf der Pilgersheimer Straße einwärts und in Unterhaching auf der Münchner Straße. Gute Fahrt.
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0: Heute ist Marktsonntag in Pasdorf mit zahlreichen Ausstellern und Händlern auf dem großen Marktgelände. Dazu kulinarische Schmankerl und Kinderprogramm von 10 bis 17 Uhr beim Marktsonntag in Pasdorf.
1: Und wir vom Hamburger Fischmarkt sind auch mit dabei.
0: Auch Segmüller hat ab 12 Uhr geöffnet.
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3: Heute bekommen wir einmal das ganze Programm. Gerade noch bewölkt, später kommt dann die Sonne raus. Und am Nachmittag sind dann auch wieder ein paar Regenschauer dabei. Dazu maximal 23 Grad. Der 089 Kultwetter-Trend für München und drumherum. Auch zum Start in die neue Woche bleibt's wechselhaft.
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3: Gerade ist uns nichts gemeldet, ihr habt freie Fahrt.
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3: Geblitzt wird in Untergiesing auf der Pilgersheimer Straße einwärts und im Landkreis Starnberg im Berg auf der Münchner Straße. Gute Fahrt.
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2: Heute ist alles mal mit dabei. Aktuell ist es noch bewölkt. Später gibt es dann Sonnenschein und ab Nachmittag kann schon wieder Regen runterkommen. Das Ganze bei maximal 23 Grad. Der 089 Kult Wettertrend für München und drumherum. Morgen geht es ähnlich wechselhaft weiter und es wird noch ein Stückchen kühler.
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3: Mit Angela Kress. Grüß Gott. Als wirklich kritische Situation hat die IHK-Arbeitsgemeinschaft Rheinland-Pfalz das Niedrigwasser im Rhein bezeichnet. Sie geht davon aus, dass dadurch in diesem Jahr ein erheblicher volkswirtschaftlicher Schaden entstehen könnte. 2018 sei beim Niedrigwasser ein Schaden von rund 2,4 Milliarden Euro entstanden, hieß es. Auch wenn seitdem die Logistik optimiert wurde, Verbraucher könnten den Schaden jetzt noch länger etwa an der Zapfsäule spüren. Die Chefs mächtiger KI-Konzerne sind sich einig, die Entwicklung der künstlichen Intelligenz sollte verlangsamt werden. Der Chef von Anthropic, Amodei, sagte, vielleicht könne KI bereits in einem halben Jahr außer Kontrolle geraten. OpenAI will jetzt erstmal doch nicht an die Börse, sagte Firmenchef Altman und deutete an, dass führende KI-Unternehmen kurz vor einer Vereinbarung für langsamere Entwicklung stehen könnten. Zwar stellen immer weniger Menschen einen Asylantrag in Deutschland, aber die, die es tun, sind damit meist erfolgreich. Laut Zahlen der Bundesregierung stellten im ersten Halbjahr fast 40.000 Menschen zum ersten Mal einen Asylantrag, gut ein Drittel weniger als im Vorjahreszeitraum. Babette Büchner berichtet.
4: Fällt der Bescheid positiv aus, spielt bei der Hälfte der Fälle der Familienschutz eine Rolle. Noch höher war die Quote bei Flüchtlingen aus Afghanistan. Grund dafür ist ein Urteil des Europäischen

0: Gerichtshofs. Das hatte entschieden, dass Frauen seit der Machtübernahme der Taliban grundsätzlich einen Schutzanspruch haben.
1: In der Fußball-Bundesliga kommt es heute zu einem ungewöhnlichen Topspiel. Der Sensationsaufsteiger Elversberg empfängt die Bayern. In der Tabelle stehen die Saarländer nach 2 Spieltagen sogar 2 Punkte vor den Bayern. Anstoß ist um 17.30 Uhr. Bereits ab 15.30 Uhr spielt Leipzig gegen Hamburg.
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4: Gerade ist uns nichts gemeldet, ihr habt freie Fahrt.
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4: Geblitzt wird in Untergiesing auf der Pilgersheimer Straße einwärts und im Landkreis Starnberg im Werk auf der Münchner Straße. Gute Fahrt.
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3: Heute bekommen wir einmal das ganze Programm, gerade noch bewölkt, später kommt dann die Sonne raus und am Nachmittag sind dann auch wieder ein paar Regenschauer dabei, dazu maximal 23 Grad. Der 089 Kultwettertrend für München und drumherum, auch zum Start in die neue Woche, bleibt's wechselhaft.
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3: Gerade ist uns nichts gemeldet, ihr habt freie Fahrt.
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3: Geblitzt wird in Untergiesing auf der Pilgersheimer Straße einwärts und im Landkreis Starnberg im Werk auf der Münchner Straße. Gute Fahrt.
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4: Heute ist alles mal mit dabei. Aktuell ist es noch bewölkt. Später gibt es dann Sonnenschein und ab Nachmittag kann schon wieder Regen runterkommen. Das Ganze bei maximal 23 Grad. Der 089 Kult Wettertrend für München und drumherum. Morgen geht es ähnlich wechselhaft weiter und es wird noch ein Stückchen kühler.
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5: Mit Angela Kress. Grüß Gott. Verspätete Züge und ewige Baustellen sorgen nach Ansicht von Verkehrsminister Bilger auch für politischen Frust. In den Zeitungen der Funke Mediengruppe verwies er auf geplante Milliardeninvestitionen. Soita Sovali berichtet.

0: Er warnt aber, bevor es besser wird, wird's erstmal schlechter. Baustellen, Verspätungen. Sind die Strecken dann saniert, sollen die Züge zuverlässiger fahren. Und noch etwas will der Minister ändern. Familien sollen ihre Sitzplätze wieder gemeinsam und günstiger reservieren können. Die Bahn hatte dieses Angebot im vergangenen Jahr abgeschafft.
1: Bundesbauministerin Huberts hat die geplanten Kürzungen beim Wohngeld für Geringverdiener grundsätzlich verteidigt. Die Kassen seien leer, Sparmaßnahmen gingen auch an ihrem Ressort nicht vorbei. Gleichzeitig hat sie sich in der Rheinischen Post aber offen für Nachbesserungen im parlamentarischen Verfahren gezeigt. Die Länder hatten zuletzt gefordert, dass das Wohngeld erhalten bleibt. Damit wackelt die Reform. Immer weniger Menschen stellen hierzulande einen Asylantrag. Der Anteil derer, die mit ihrem Antrag erfolgreich sind, ist aber erneut gestiegen. Im ersten Halbjahr lag die Schutzquote laut Bundesamt für Migration und Flüchtlinge bei gut 47%, 10 Prozentpunkte höher als im gesamten vergangenen Jahr. Ein wichtiger Faktor war der Familienschutz. Der soll dafür sorgen, Familien zusammenzuführen oder nicht zu trennen. Schon nach 3 Spielen trennt sich offenbar der erste Verein in der Fußball-Bundesliga von seinem Trainer. Wie mehrere Medien berichten, ist Eugen Polanski nicht mehr Trainer von Gladbach. Er habe nach der 0:5-Pleite gestern in Freiburg seinen Rücktritt erklärt. Nach 3 Spieltagen hat Gladbach noch keinen Punkt geholt.
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4: Die Unfallstelle auf der A99 Ostumfahrung Richtung Salzburg zwischen Hohenbrunn und Kreuz Süd ist mittlerweile geräumt. Ihr braucht aber nach wie vor 10 Minuten länger. Und der Oskar vom Millering ist zwischen dem Odeonsplatz und Amiraplatz heute noch den ganzen Tag gesperrt. Umfahrt das also am besten weiträumig.
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4: Geblitzt wird in Obermenzing auf der Verdistraße auswärts und im Landkreis Starnberg im Berg auf der Münchner Straße. Gute Fahrt.
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2: Heute bekommen wir einmal das ganze Programm, gerade noch bewölkt, später kommt dann die Sonne raus und am Nachmittag sind dann auch wieder ein paar Regenschauer dabei, dazu maximal 23 Grad. Der 089 Kultwettertrend für München und drumherum, auch zum Start in die neue Woche, bleibt's wechselhaft.
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2: Die Unfallstelle auf der A99 Ostumfahrung Richtung Salzburg zwischen Hohenbrunn und Kreuz Süd ist mittlerweile geräumt. Ihr braucht aber nach wie vor 10 Minuten länger. Und der Oskar vom Millering ist zwischen dem Odeonsplatz und Amiraplatz heute noch den ganzen Tag gesperrt. Umfahrt das also am besten weiträumig.
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2: Geblitzt wird in Obermenzing auf der Verdistraße auswärts und im Landkreis Starnberg im Berg auf der Münchner Straße. Gute Fahrt!
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1: Heute ist alles mal mit dabei. Aktuell ist es noch bewölkt. Später gibt es dann Sonnenschein und ab Nachmittag kann schon wieder Regen runterkommen. Das Ganze bei maximal 23 Grad. Der 089 Kult Wettertrend für München und drumherum. Morgen geht es ähnlich wechselhaft weiter und es wird noch ein Stückchen kühler.
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2: Mit Angela Kress. Grüß Gott. Könnte sich KI selbstständig machen und das Internet übernehmen? Ein solches Horrorszenario befürchten manche KI-Entwickler. Die Chefs von mehreren großen KI-Konzernen haben deshalb jetzt beschlossen, wir wollen die Entwicklung verlangsamen. OpenAI hat außerdem entschieden, erstmal nicht an die Börse zu gehen. Seit Wochen gibt es Sorgen, weil sich KI-Software in Hacking-Testläufen selbstständig gemacht hatte. Nach dem Wahlerfolg der AfD in Sachsen-Anhalt dringt der Richterbund auf einen besseren Schutz der Justiz vor parteipolitischem Missbrauch. Bislang eröffne das Gesetz den Justizministerien die Möglichkeit, bis in einzelne Strafverfahren hineinzuregieren, sagte Bundesgeschäftsführer Rehbehn dem Kölner Stadtanzeiger. Der Richterbund fordert seit Jahren, die Eingriffsmöglichkeiten der Politik auszuschließen. Ein 17-Jähriger hat sich bei Passau in einem gestohlenen Auto eine Verfolgungsjagd mit der Polizei geliefert. Dabei hat er mehrere Unfälle gebaut, hieß es von der Polizei. Nachdem er eine Straßensperre durchbrochen hatte und auf einen Beamten zugefahren war, schoss ein Polizist auf das Auto. Bei der weiteren Flucht und einem weiteren Unfall sei der Fahrer leicht verletzt worden und habe sich dann widerstandslos festnehmen lassen. Fußball-Bundesligist Borussia Mönchengladbach hat sich von seinem Cheftrainer getrennt. Eugen Polanski ist nach 3 Spieltagen ohne Punkte von seinen Aufgaben freigestellt worden, wie der Verein schrieb. Bis ein neuer Trainer gefunden ist, soll Co-Trainer Jan-Moritz Lichte übernehmen. Heute trifft in der Bundesliga Leipzig auf Hamburg und Elversberg empfängt die Bayern.
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1: Aktuell stockt's auf der A9 München Richtung Nürnberg auf Höhe Ingolstadt im Baustellenbereich. Da braucht ihr jetzt 8 Minuten länger.
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1: Geblitzt wird in Ingolstadt auf der Richard-Wagner-Straße beidseitig, in Obermenzing auf der Verdi-Straße auswärts, im Landkreis Starnberg in Berg auf der Münchner Straße, im Landkreis Ebersberg in Glonn auf der Zinneberger Straße und in Sauerlach auf dem Spatzenlohweg.
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1: Tipp 1. Lucky Punch im Bergson. Ja, Sonntagabend mit Treffergarantie beim Lucky Punch Comedy Club gibt's im Bergson. Scharfe Pointen, schräge Alltagsgeschichten und frische Stand-Up-Jokes. Club-Atmosphäre statt steifer Theaterbestuhlung. Perfekt, um das Wochenende mit einem ordentlichen Lacher ausklingen zu lassen. Geht um 17.30 Uhr los. Tickets ab 24 Euro.
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1: New Constellations im Backstage. Ein bisschen Portland mitten in München. Ja, New Constellations bringen verträumten Pop, elektronische Sounds und große Melodien auf die Bühne, Musik zum Augen zumachen, wegdriften und wahrscheinlich mit einem neuen Ohrwurm wieder nach Hause fahren. Geht um 19.30 Uhr los, Tickets 34 Euro.
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4: Schöner Spätsommertag heute mit Sonne und Wolken im Mix bei bis zu 25 Grad. Nachts wird es dann schon kühler, da liegen die Temperaturen bei 11 Grad. Der Wettertrend für München und Umgebung, auch morgen nochmal schönes Ausflugswetter, 23 Grad bei Sonne und Wolken im Mix.
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5: Der Oskar von Millering ist zwischen Odeonsplatz und Amiraplatz nach wie vor gesperrt. Umfahrt am besten weiträumig.
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5: Geblitzt wird in Sendling auf der Passauer Straße auswärts und im Landkreis Ebersberg in Glonn auf der Zinneberger Straße. Gute Fahrt.
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5: Sonne und Wolken im Mix bei bis zu 25 Grad heute. Ähnlich auch im Wettertrend für München und Umgebung. Morgen ebenfalls sonnig mit ein paar Wolken bei 23 Grad. Die Nächte, die werden dann schon frischer. Da sinkt das Thermometer stellenweise auf 11 Grad runter.
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6: Mit Angela Kress. Grüß Gott. Für Familien könnte es in Zukunft wieder etwas günstiger werden, im Fernverkehr mit der Bahn unterwegs zu sein. Bundesverkehrsminister Bilger drängt darauf, die Familienreservierung wieder einzuführen. Den Funke-Zeitungen sagte er, dass man dazu mit der Bahn im Gespräch sei. Im Juni 2025 war sie abgeschafft worden. Bis dahin konnten Familien für gut 10 Euro bis zu 5 Sitzplätze gemeinsam reservieren. Seitdem muss für jeden Platz extra bezahlt werden. Das Niedrigwasser im Rhein könnte in diesem Jahr erhebliche volkswirtschaftliche Schäden verursachen. Davon geht die IHK-Arbeitsgemeinschaft Rheinland-Pfalz aus. Wie hoch die Summe am Ende tatsächlich ausfällt, ist noch unklar. Seit der Dürre 2018 mit hohen Schäden wurde nachgebessert. Zum Beispiel wurden Schiffe speziell für Niedrigwasser gebaut. Trotzdem könnten sich die Schäden etwa beim Benzinpreis auch längerfristig auswirken, sagt die IHK. Bundesbauministerin Huberts hat die geplanten Kürzungen beim Wohngeld für Geringverdiener grundsätzlich verteidigt. Die Kassen

0: Seinen Lehrsparmaßnahmen gingen auch an ihrem Ressort nicht vorbei. Gleichzeitig hat sie sich in der Rheinischen Post aber offen für Nachbesserungen im parlamentarischen Verfahren gezeigt. Die Länder hatten zuletzt gefordert, dass das Wohngeld erhalten bleibt. Damit wackelt die Reform. Eugen Polanski ist nicht mehr Trainer von Fußball-Bundesligist Gladbach. Das hat der Verein bestätigt. Co-Trainer Jan-Moritz Lichte übernimmt übergangsweise. Uli Reitinger berichtet.
1: Nach dem eher enttäuschenden 12. Platz in der Vorsaison hat Sportchef Ruven Schröder am Trainer festgehalten und stattdessen die Mannschaft umgebaut. Jetzt muss Schröder nach 3 Niederlagen doch einen neuen Trainer suchen. Vor allem gestern beim 0:5 in Freiburg spielte die Borussia wie ein Absteiger.
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4: Der Oscar von Millering ist zwischen Odeonsplatz und Amiraplatz heute noch den ganzen Tag gesperrt. Umfahrt das Ganze also am besten weiträumig, sonst ist uns aber gerade nichts gemeldet.
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4: Geblitzt wird in Neuhausen auf der Landshuter Allee beidseitig und im Landkreis Ebersberg in Glonn auf der Zinneberger Straße. Gute Fahrt.
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4: Schöner Spätsommertag heute mit Sonne und Wolken im Mix bei bis zu 25 Grad. Nachts wird es dann schon kühler, da liegen die Temperaturen bei 11 Grad. Der Wettertrend für München und Umgebung, auch morgen nochmal schönes Ausflugswetter, 23 Grad bei Sonne und Wolken im Mix.
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5: Der Oskar von Millering ist zwischen dem Odeonsplatz und dem Amira-Platz heute noch einen ganzen Tag gesperrt. Da ist ein Straßenfest.
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5: Geblitzt werdet ihr auf der A96 bei der Auffahrt auf den Mittleren Ring in Richtung Norden und im Landkreis Starnberg in Berg in der Münchner Straße.
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7: Sonne und Wolken im Mix bei bis zu 25 Grad heute. Ähnlich auch im Wettertrend für München und Umgebung. Morgen ebenfalls sonnig mit ein paar Wolken bei 23 Grad. Die Nächte, die werden dann schon frischer. Da sinkt das Thermometer stellenweise auf 11 Grad runter.
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8: Mit Stefan Schütz. Grüß Gott. Verspätete Züge und ewige Baustellen sorgen nach Ansicht von Verkehrsminister Bilger auch für politischen Frust. In den Zeitungen der Funke Mediengruppe verwies er auf geplante Milliardeninvestitionen, Zoe Tassovali berichtet.
9: Bilger warnt aber, bevor es besser wird, wird's erstmal schlechter. Baustellen, Verspätungen. Sind die Strecken dann saniert, sollen die Züge zuverlässiger fahren. Und noch etwas will der Minister ändern. Familien sollen ihre Sitzplätze wieder gemeinsam und günstiger reservieren können. Die Bahn hatte dieses Angebot im vergangenen Jahr abgeschafft.
8: Es gibt ja Pläne der Deutschen Bahn, die Regionalverbindungen zwischen Augsburg und München auszudünnen und das stößt auf immer mehr Widerstand. Mehr als 3200 Menschen haben bisher eine Online-Petition gegen die Pläne unterschrieben. Auch unter anderem drei schwäbische Landräte fordern die Bahn auf, die Pläne aufzugeben. Hintergrund ist, dass die Strecke laut Bahn überlastet ist und ICEs sie bevorzugt nutzen sollten. Die Chefs mächtiger KI-Konzerne sind sich einig, die Entwicklung der künstlichen Intelligenz sollte verlangsamt werden. Der Chef von Anthropic sagte, vielleicht könne KI bereits in einem halben Jahr außer Kontrolle geraten. OpenAI will jetzt erstmal doch nicht an die Börse gehen, sagte Firmenchef Altman und deutete an, dass führende KI-Unternehmen kurz vor einer Vereinbarung für langsamere Entwicklung stehen könnten. In der Fußball-Bundesliga kommt es heute zu einem ungewöhnlichen Topspiel. Der Sensationsaufsteiger Elversberg empfängt die Bayern. In der Tabelle stehen die Saarländer nach zwei Spieltagen sogar zwei Punkte vor den Münchnern. Anstoß ist

0: 17.30 Uhr. Bereits ab 15.30 Uhr spielt Leipzig gegen Hamburg. Und im Tennis tritt Alexander Zverev im Finale der US Open gegen den US-Amerikaner Ben Shelton an. Los geht's um 20 Uhr unserer Zeit.
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3: Der Oskar von Millering ist zwischen dem Odeonsplatz und dem Amira-Platz heute noch einen ganzen Tag gesperrt. Da ist ein Straßenfest.
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3: Geblitzt werdet ihr auf der A96 bei der Auffahrt auf den mittleren Ring in Richtung Norden und im Landkreis Starnberg in Berg in der Münchner Straße.
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5: Schöner Spätsommertag heute mit Sonne und Wolken im Mix bei bis zu 25 Grad. Nachts wird es dann schon kühler, da liegen die Temperaturen bei 11 Grad. Der Wettertrend für München und Umgebung. Auch morgen nochmal schönes Ausflugswetter. 23 Grad bei Sonne und Wolken im Mix.
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6: Der Oskar von Millering ist zwischen dem Odeonsplatz und dem Amira-Platz heute noch einen ganzen Tag gesperrt. Da ist ein Straßenfest.
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6: Geblitzt werdet ihr auf der A96 bei der Auffahrt auf den mittleren Ring in Richtung Norden und im Landkreis Starnberg in Berg in der Münchner Straße.
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3: Sonne und Wolken im Mix bei bis zu 25 Grad heute. Ähnlich auch im Wettertrend für München und Umgebung. Morgen ebenfalls sonnig mit ein paar Wolken bei 23 Grad. Die Nächte, die werden dann schon frischer. Da sinkt das Thermometer stellenweise auf 11 Grad runter.
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4: Mit Stefan Schütz. Grüß Gott. Die weiterhin niedrigen Pegelstände der großen Flüsse dürften teure Folgen haben. Die IHK-Arbeitsgemeinschaft Rheinland-Pfalz geht von Milliardenschäden aus und ruft nach dem Bund, der die Wasserstraßen ausbauen soll. Zoe Tassovali berichtet.
5: Schon 2018 hat das Niedrigwasser die Wirtschaft rund 2,4 Milliarden Euro gekostet. Seitdem haben die Unternehmen reagiert und setzen zum Beispiel Schiffe ein, die auch mit weniger Wasser klarkommen. Der IHK reicht das aber nicht. Und auch Autofahrer könnten die Folgen noch länger an der Zapfsäule merken, durch höhere Preise.
4: Wer gerade planlos auf dem Sofa sitzt, könnte sich vielleicht doch noch aufraffen und das ein oder andere Denkmal besichtigen. Das ist an diesem Wochenende im Rahmen des Tags des offenen Denkmals an bundesweit 6000 Städten möglich. Die Veranstalter sprechen von Deutschlands größtem Kulturevent. Infos dazu, welche Denkmäler angeschaut werden können, gibt es im Internet. Eine Hollywood-reife Verfolgungsfahrt haben sich in Passau ein 17-Jähriger und die Polizei geliefert. Der junge Mann sollte auf der A3 gestoppt werden, doch der fuhr in einem gestohlenen Wagen weiter, raste mit bis zu 170 km/h schnell in Richtung Passau.

0: Eine Schusswaffe kam zum Einsatz, dann der Unfall und die Festnahme. Der 17-Jährige wurde leicht verletzt, das geklaute Auto ist stark beschädigt. Bereits am dritten Spieltag der Fußball-Bundesliga-Saison gibt es den ersten Trainerauswurf. Nach drei Pleiten in Folge hat Mönchengladbach den Coach Eugen Polanski von seinen Pflichten entbunden, wie Sportdirektor Ruven Schröder sagte. Als möglicher Nachfolger ist laut Bild Ole Werner im Gespräch. Er war trotz Platz 3 in der letzten Saison überraschend von RB Leipzig entlassen worden.
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3: Der Oskar von Millering ist zwischen dem Odeonsplatz und dem Amira-Platz heute noch einen ganzen Tag gesperrt. Da ist ein Straßenfest.
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3: Geblitzt werdet ihr auswärts in Untergiesing in der Pilgersheimer Straße und im Landkreis Starnberg in Berg in der Münchner Straße.
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3: Schöner Spätsommertag heute mit Sonne und Wolken im Mix bei bis zu 25 Grad. Nachts wird es dann schon kühler, da liegen die Temperaturen bei 11 Grad. Der Wettertrend für München und Umgebung, auch morgen nochmal schönes Ausflugswetter, 23 Grad bei Sonne und Wolken im Mix.
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4: Der Oskar von Millering ist zwischen dem Odeonsplatz und dem Amira-Platz heute noch einen ganzen Tag gesperrt. Da ist ein Straßenfest.
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4: Geblitzt werdet ihr auswärts in Untergiesing in der Pilgersheimer Straße und im Landkreis Starnberg in Berg in der Münchner Straße.
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4: Sonne und Wolken im Mix bei bis zu 25 Grad heute. Ähnlich auch im Wettertrend für München und Umgebung. Morgen ebenfalls sonnig mit ein paar Wolken bei 23 Grad. Die Nächte, die werden dann schon frischer. Da sinkt das Thermometer stellenweise auf 11 Grad runter.
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5: Mit Stefan Schütz. Grüß Gott. Es klingt wie düstere Science-Fiction aus Terminator oder aus dem Film Die Matrix. Unkontrollierbare künstliche Intelligenz, die den Menschen als Feind oder Energielieferanten wahrnimmt. Nun warnen ausgerechnet die großen KI-Entwickler vor ihrer eigenen Geschwindigkeit. Anthropic-Chef Amodi sagte, bei derzeitigem Tempo könnte die Menschheit in einem halben Jahr die Kontrolle verlieren. Google und SpaceX-Chef Musk unterstützen den Vorschlag, die Entwicklung zu bremsen. Der Diesel knapp 2,40 Euro, der Liter E10 liegt preislich auch nur knapp darunter. Wer Sprit benötigt, muss dafür tief in die Tasche greifen. Deswegen werden in der SPD die Rufe nach einem Spritpreisdeckel lauter, Zoe Tasovali berichtet.
6: Pendler dürfen nicht unter den hohen Preisen leiden, während Mineralölkonzerne extra Profite machen. Das sagt Brandenburgs Ministerpräsident Woidke. Andere Nachbarländer hätten die Höchstpreise flexibel an den Markt angepasst. Die Wirtschaftsweise Schnitzer findet, dass staatliche Hilfen der falsche Weg sind. Deutschland sollte aus ihrer Sicht unabhängiger von Öl und anderen fossilen Brennstoffen werden.
5: Wegen der hohen Spritpreise bietet sich für den ein oder anderen die Bahn als Alternative zum Auto an, aber die fährt oft deutlich verspätet. Für Verkehrsminister Bilger ist der Zustand des Konzerns mitverantwortlich für die teils schlechte Stimmung im Land. Das sagte er der Funke Mediengruppe. Als weiteren Grund nannte er lange Bauzeiten bei Verkehrsprojekten. Er verwies auf die derzeitige Modernisierung mit Milliarden aus einem Sondervermögen. In der zweiten Fußball-Bundesliga hat Hertha BSC wieder die Tabellenführung übernommen. Da stand bisher der erste FC Nürnberg. Der Hauptstadtklub siegte auswärts in Osnabrück mit 3:1. Cottbus feiert ebenfalls 3 Punkte in der Ferne. In Karlsruhe hieß es am Ende 3:0. Und Absteiger Heidenheim gewann mit 1:0 gegen Kiel.
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7: Der Oscar von Millering ist zwischen dem Odeonsplatz und dem Amira-Platz heute noch einen ganzen Tag gesperrt. Da ist ein Straßenfest.
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7: Geblitzt werdet ihr auswärts in Untergiesing in der Pilgersheimer Straße und im Landkreis Starnberg in Berg in der Münchner Straße.
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3: Schöner Spätsommertag heute mit Sonne und Wolken im Mix bei bis zu 25 Grad. Nachts wird es dann schon kühler, da liegen die Temperaturen bei 11 Grad. Der Wettertrend für München und Umgebung. Auch morgen nochmal schönes Ausflugswetter. 23 Grad bei Sonne und Wolken im Mix.
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4: Der Oskar von Millering ist zwischen dem Odeonsplatz und dem Amira-Platz heute noch einen ganzen Tag gesperrt. Da ist ein Straßenfest.
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4: Geblitzt werdet ihr auswärts in Untergiesing in der Pilgersheimer Straße und im Landkreis Starnberg in Berg in der Münchner Straße.
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6: Sonne und Wolken im Mix bei bis zu 25 Grad heute. Ähnlich auch im Wettertrend für München und Umgebung. Morgen ebenfalls sonnig mit ein paar Wolken bei 23 Grad. Die Nächte, die werden dann schon frischer. Da sinkt das Thermometer stellenweise auf 11 Grad runter.
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7: Mit Stefan Schütz. Grüß Gott. Es war ein großer Einschnitt bei der Bahn, der weiter für Unmut sorgt. Seit Mitte 2025 können Familien nicht mehr für maximal 5 Mitglieder Plätze für gut 10 Euro reservieren. Es muss jeder Platz einzeln bezahlt werden. Verkehrsminister Bilger fordert die Rückkehr zum alten Angebot. Katrin Müller berichtet.
8: Gegen unpünktliche Züge hilft das zwar nicht, das wären aber immerhin mal gute Nachrichten für die leidgeprüften Fahrgäste. Neben Minister Bilger fordert auch der Verkehrsclub Deutschland eine Rückkehr zur Familienreservierung. Die Petition haben schon rund 130.000 Menschen unterschrieben.
7: Den aktuellen Zustand der Bahn bezeichnete Bilger als völlig unzureichend. Die Probleme sieht der CDU-Politiker auch als einen Faktor für die Unzufriedenheit der Bürger im Allgemeinen. Wir bleiben beim Thema. Es gibt ja Pläne, die Regionalverbindung zwischen Augsburg und München ab 2028 auszudünnen. Und das stößt auf immer mehr Widerstand. Mehr als 3.200 Menschen haben bisher eine Online-Petition gegen die Pläne unterschrieben. Die Bahn sagt, die Strecke sei überlastet und sie setzt mehr auf ICE-Züge. Pro Tag könnten 12 Verbindungen des Regionalverkehrs wegfallen. Gute Meldungen von Volkswagen gab es zuletzt nicht so häufig, aber jetzt. Bislang sind schon mehr als 30.000 Bestellungen für den neuen vollelektrischen Polo eingegangen. Das übertreffe die anfänglichen Erwartungen, teilte das Unternehmen mit. Die hohe Nachfrage führt auch dazu, dass die Lieferzeiten teilweise länger sind. Man arbeite daran, die Produktion schrittweise hochzufahren, heißt es. In der zweiten Fußball-Bundesliga hat Hertha BSC wieder die Tabellenführung übernommen. Der Hauptstadtklub siegte auswärts in Osnabrück mit 3:1. Cottbus feiert ebenfalls 3 Punkte in der Ferne. In Karlsruhe hieß es am Ende 3:0. Und Absteiger Heidenheim gewann mit 1:0 gegen Kiel.
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9: Der Oskar von Millering ist zwischen dem Odeonsplatz und dem Amira-Platz heute noch einen ganzen Tag gesperrt. Da ist ein Straßenfest.
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9: Geblitzt werdet ihr auswärts in Untergiesing in der Pilgersheimer Straße und im Landkreis Starnberg in Berg in der Münchner Straße.
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2: Schöner Spätsommertag heute mit Sonne und Wolken im Mix bei bis zu 25 Grad. Nachts wird es dann schon kühler, da liegen die Temperaturen bei 11 Grad. Der Wettertrend für München und Umgebung, auch morgen nochmal schönes Ausflugswetter, 23 Grad bei Sonne und Wolken im Mix.
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3: Der Oskar von Millering ist zwischen dem Odeonsplatz und dem Amira-Platz heute noch einen ganzen Tag gesperrt. Da ist ein Straßenfest.
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3: Geblitzt werdet ihr auswärts in Untergiesing in der Pilgersheimer Straße und im Landkreis Starnberg in Berg in der Münchner Straße.
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4: Sonne und Wolken im Mix bei bis zu 25 Grad heute. Ähnlich auch im Wettertrend für München und Umgebung. Morgen ebenfalls sonnig mit ein paar Wolken bei 23 Grad. Die Nächte, die werden dann schon frischer. Da sinkt das Thermometer stellenweise auf 11 Grad runter.
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5: Mit Stefan Schütz. Guten Abend. Die weiterhin niedrigen Pegelstände der großen Flüsse dürften teure Folgen haben. Die IHK-Arbeitsgemeinschaft Rheinland-Pfalz geht von Milliardenschäden aus und ruft nach dem Bund, der die Wasserstraßen ausbauen soll. Zoe Tassovali berichtet.
6: Schon 2018 hat das Niedrigwasser die Wirtschaft rund 2,4 Milliarden Euro gekostet. Seitdem haben die Unternehmen reagiert und setzen zum Beispiel Schiffe ein, die auch mit weniger Wasser klarkommen. Der IHK reicht das aber nicht. Und auch Autofahrer könnten die Folgen noch länger an der Zapfsäule merken, durch höhere Preise.
5: Die evangelische Kirche in Mitteldeutschland denkt darüber nach, ihr Kirchenasyl in andere Bundesländer zu verlagern. Grund ist die mögliche Regierungsübernahme der AfD in Sachsen-Anhalt. Landesbischof Kramer sagte dem Portal Focus Thüringen, schon bald könne die Polizei vor der Türe stehen und Betroffene abholen. Kirchenasyl sei nur ein informelles Übereinkommen. Das Verfahren zur Auslagerung laufe bereits. Es klingt wie düstere Science-Fiction aus Terminator oder aus dem Film Die Matrix. Unkontrollierbare künstliche Intelligenz, die den Menschen als Feind oder Energielieferanten wahrnimmt. Nun warnen ausgerechnet die großen KI-Entwickler vor ihrer eigenen Geschwindigkeit. Anthropic-Chef Amodi sagte, bei derzeitigem Tempo könnte die Menschheit in einem halben Jahr die Kontrolle verlieren. Google und SpaceX-Chef Musk unterstützen den Vorschlag, die Entwicklung zu bremsen. Erfolg für RB Leipzig am 3. Spieltag in der Fußball-Bundesliga. Die Sachsen setzten sich zu Hause gegen den Hamburger Sportverein mit 5:0 durch. Im Moment steht Leipzig auf Platz 4 der Tabelle. Und zur Formel 1, Mercedes-Pilot und WM-Führender Kimi Antonelli hat den großen Preis von Spanien gewonnen. Hinter ihm Max Verstappen im Red Bull und McLaren-Fahrer Lando Norris.
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7: Der Oscar von Millering ist zwischen dem Odeonsplatz und dem Amira-Platz heute noch einen ganzen Tag gesperrt. Da ist ein Straßenfest.
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7: Geblitzt werdet ihr auswärts in Untergiesing in der Pilgersheimer Straße und im Landkreis Starnberg in Berg in der Münchner Straße.
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4: Schöner Spätsommertag heute mit Sonne und Wolken im Mix bei bis zu 25 Grad. Nachts wird es dann schon kühler, da liegen die Temperaturen bei 11 Grad. Der Wettertrend für München und Umgebung, auch morgen nochmal schönes Ausflugswetter, 23 Grad bei Sonne und Wolken im Mix.
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5: Der Oskar von Millering ist zwischen dem Odeonsplatz und dem Amira-Platz heute noch einen ganzen Tag gesperrt. Da ist ein Straßenfest.
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5: Geblitzt werdet ihr auswärts in Untergiesing in der Pilgersheimer Straße und im Landkreis Starnberg in Berg in der Münchner Straße.
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1: Mit Stefan Schütz. Guten Abend.

0: branchenweit gebremst werden, ergänzt der Boss von OpenAI. Auch Ex-Präsident Obama warnt und will, dass die Demokraten KI-Strategien entwickeln und zur Priorität machen.
1: Wegen der hohen Spritpreise bietet sich für den ein oder anderen die Bahn als Alternative zum Auto an, aber die fährt oft deutlich verspätet. Für Verkehrsminister Bilger ist der Zustand des Konzerns mitverantwortlich für die teils schlechte Stimmung im Land. Das sagte er der Funke Mediengruppe. Als weiteren Grund nannte er lange Bauzeiten bei Verkehrsprojekten. Er verwies auf die derzeitige Modernisierung mit Milliarden aus einem Sondervermögen. Eine Hollywood-reife Verfolgungsfahrt haben sich in Passau ein 17-Jähriger und die Polizei geliefert. Der junge Mann sollte auf der A3 gestoppt werden, doch der fuhr in einem gestohlenen Wagen weiter, raste mit bis zu 170 Sachen in Richtung Passau, gab einen Schuss ab, baute einen Unfall, es kam zur Festnahme. Der 17-Jährige wurde leicht verletzt, inzwischen erging Haftbefehl, der Vorwurf versuchter Mord. Erfolg für RB Leipzig am dritten Spieltag in der Fußball-Bundesliga. Die Sachsen setzten sich zu Hause gegen den Hamburger Sportverein mit 5:0 durch. Im Moment steht Leipzig auf Platz 4 der Tabelle. Und zum Tennis. Deutschlands bester Spieler Alexander Zverev tritt im Finale der US Open gegen den US-Amerikaner Ben Shelton an. Los geht's um 20 Uhr unserer Zeit.
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3: Servus. Heute bei den Münchner Kulturköpfen ist Kunstanwalt Dr. Hannes Hartung. Wir sprechen in der nächsten halben Stunde darüber, wie viel Kunstwerke immer noch nicht beim rechtmäßigen Besitzer sind. Das sind mehr, als ihr vielleicht denkt. Und über den wohl spektakulärsten Kunstfund seit dem Zweiten Weltkrieg. Den Fall Gurlitt. Hannes Hartung war da nämlich mal der Anwalt von Cornelius Gurlitt. Wird also spannend. Dranbleiben.

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1: Heute mit Dr. Hannes Hartung. Er ist Kunstanwalt bei uns in München. Hannes, sag mal, warum hast du dich eigentlich dafür entschieden, Kunstanwalt zu werden?
2: Das ist eine sehr schöne Frage. Ich kam dazu eigentlich durch meine Liebe zur Archäologie. Ich wollte mal Archäologe werden und ich bin mit meinem Papa dann mal in eine Ausstellung gegangen, den Keltenfürst in Hochdorf. Und da hat mir der Archäologe gesagt, wenn du nicht Taxi fahren willst, studier lieber was Anständiges. Dann meinte mein Papa, dann geh doch nach Tübingen und mach Jura. Das habe ich dann tatsächlich auch gemacht. Und während des Studiums habe ich die Kunst überhaupt für mich entdeckt, muss ich sagen. Also ich habe auch Kollegen, die sagen, die hätten das sozusagen schon in der Muttermilch und in den Pampers gehabt und sie hätten da schon hier alle Künstler voneinander unterschieden und seien die größten beflissenen Menschen. Bei mir war das nicht so. Ich war ein stinknormaler Jurastudent und dann bin ich einmal ins Museum gegangen und dann hat es mich gepackt, Laura. Es hat mich total gepackt, ja. Da war ich in einer Impressionistenausstellung, die war so wunderschön. Da dachte ich mir, Mensch, vielleicht kannst du es später beruflich machen und so kam es dann auch.
1: Du machst da viel Kunstraub und das sind ja eigentlich so die schlechten Seiten sozusagen der Kunst.
2: Naja, ich mache ja nicht nur Kunstraub. Ich habe zum Beispiel auch damit zu tun, dass es manchmal Fragen gibt, dass ein Kunstwerk zugeschrieben werden muss. Also es ist ja immer die Frage, ist es ein echter Dürer, ist es ein echter Monet und so weiter. Das ist oft natürlich rechtlich auch sehr umstritten. Kunstraub tatsächlich sind natürlich die Fälle, die sehr großes öffentliches Interesse haben. Und Kunstraub ist natürlich auch viel Emotion, weil Kunstraub bedeutet ja auch, dass der Kunstraub will, ja, raubt, will ja dem, der das hat, alles nehmen, was ihm am Herzen liegt. Und deshalb ist natürlich Kunstraub heute natürlich total emotional. Wir Deutsche tragen ja diese Schuld unser ganzes Leben mit uns aus dem Holocaust. Und leider ist der Kunstraub natürlich auch mit dem Holocaust konnotiert. Und deshalb ist natürlich der Kunstraub von vornherein ein sehr emotionales Thema.
1: Gibt es da denn noch so viel Kunst, die noch nicht beim richtigen Besitzer ist?
2: Oh ja, oh ja. Es gibt ja nur grobe Schätzungen. Und man schätzt, dass in der Zeit des Nationalsozialismus zwischen 33 und 45 über ein Drittel der Besitzübergänge und der Übergaben von Kunst illegal waren. Das heißt, wir haben auch immer noch, auch in Deutschland, haben wir ja erst seit diesem Fall von Cornelius Gurlitt so eine allgemeine Awareness, dass man sich da mit der Rückführung kümmern muss. Aber Kunstraub tatsächlich, das wird auch noch vielleicht mein Sohn oder Folgegeneration beschäftigen, weil man wird immer noch Dinge finden, die beschlagnahmt wurden, die geraubt wurden. Man hat Kunstraub ja auch, hast du sicher schon mal gehört, man hat Kunstraub ja auch in der Konnotation der Kolonien. Das ist das, was jetzt sehr, sehr gerne besprochen wird, was ja noch viel länger zurückgeht. Also die Kolonialzeit, deutsche Kolonialzeit und auch der anderen europäischen Staaten, die ja Afrika kolonialisiert hatten und ausgeplündert haben, man kann es ja nicht anders sagen, und wo man jetzt erst mit der Aufarbeitung beginnt.
1: Du hast gerade den Fall Gurlitt angesprochen, du warst da ja der Anwalt von Cornelius Gurlitt und ich würde sagen, darüber reden wir gleich.
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1: Heute mit Kunstanwalt Hannes Hartung. Er war der erste Anwalt in einem der spektakulärsten Kunstfunde nach dem Zweiten Weltkrieg, dem Fall Gurlitt. Erzähl doch mal davon.
2: Fall Gurlitt war ja wirklich ein bedauerlicher Justizskandal. Und das schreckliche Jahr für Cornelius war 2012. Warum? In diesem Jahr ist auch seine geliebte Schwester gestorben. Und kurz darauf stehen plötzlich Polizisten vor seiner Wohnung, treten die Tür ein und beschlagnahmen sein ganzes Eigentum. Und das war natürlich der Skandal, der ja Laura zum Skandal wurde, lag ja schon darin, natürlich, dass es immer noch beschlagnahmt war, aber natürlich auch, dass er, wie mit ihm umgegangen wurde, dass ihm normalerweise müsste er einen Pflichtverteidiger kriegen für so ein Strafverfahren. Die Beschlagnahmung war ja im Rahmen eines Strafverfahrens, man hätte ihm einen Pflichtverteidiger geben müssen. Und ja.
1: Du hast Gurlitt ja dann eine Zeit lang vertreten, bist aber irgendwann dann davon weggegangen, von dem Fall. Warum?
2: Ich hatte damals mit dem damaligen Pressesprecher fundamentale Meinungsverschiedenheiten. Aber ich sage ja, ich durfte ja eigentlich den Großteil des Falles gestalten. Man muss ja wissen, Cornelius Gurlitt ist ja bereits im Mai 2014 gestorben. Ich bin ja schon ab Anfang Januar im Mandat gewesen. Und in dem Zeitpunkt, wo ich dann gegangen wurde, hatten wir die Verfahrensvereinbarung schon geschlossen mit dem Freistaat Bayern und der Bundesrepublik, dass in der wir denen erlaubt haben, Provenienzforschung an den Werken zu betreiben. Und im Gegenzug, du ahnst es bereits, wurde auch die Beschlagnahmung aufgehoben. Es war sehr nett. Ihr erinnert euch vielleicht, damals hat sogar Obama, als er wegen der NSA-Affäre von Angela Merkel kritisiert wurde, sie darauf hingewiesen, schau du erst mal, dass du dein Gurlitt-Problem in den Griff kriegst. Das war seine Antwort. Und gut, das eine hat mit dem anderen nichts zu tun, aber man sieht, es hatte eine große Reichweite.
1: Es wurde ja auch öfter dann darüber diskutiert, ob Gurlitt überhaupt zurechnungsfähig ist sozusagen. Was sagst du denn dazu?
2: Also da habe ich eine sehr klare Meinung. Das hat ja später auch ein Gericht so festgestellt. Das war er. Und er hat ja das Kunstmuseum Bern dann zum Erben bestimmt. Nach dem, was ich weiß und vermute, war das sein Onkel Willibald. Und er hat seinen Onkel Willibald immer sehr gerne in Bern besucht. Das kann ich gut verstehen, dass er gesagt hat, dieses Museum unterstütze ich jetzt. Sie haben ihn jetzt gerade erst nochmal einen fantastischen Blockbuster gemacht. Gurlitt, eine Bestandsaufnahme, wo sie Rechenschaft abgelegt haben und wo aber doch aufgeräumt wurde mit der ganzen Staatspropaganda aus dem Jahr 2014, wo es ja hieß, es sei alles Raubkunst. Man weiß jetzt im Nachhinein, wir wissen es jetzt besser, man hat viel Geld für die Provenienzforschung ausgegeben und man weiß heute, dass so gut wie nichts Raubkunst ist und eben alles auch völlig zu Recht im rechtmäßigen Eigentum des Erben des Kunstmuseums Bern steht.
1: Gleich sprechen wir weiter über ein Raubkunstgesetz, das es in Deutschland noch gar nicht gibt, in anderen Ländern dafür schon. Warum das so ist, gleich.
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2: Wir sprechen heute darüber, dass Deutschland ein neues Gesetz braucht und dass ihr euch kostenlos Kunst in München anschauen könnt. Und richtig wertvolle teilweise. Dafür braucht ihr nur einen Termin. Um was es da geht, erzählt uns Kunstanwalt Hannes Hartung in der nächsten halben Stunde.

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1: Hannes Hartung ist bei den Münchner Kulturköpfen und wir sprechen über Kunst, vor allem Raub- und Beutekunst. Wenn jetzt jemand in gutem Glauben ein Kunstwerk gekauft hat, dann rauskommt, dass das Raubkunst ist. Kümmert sich Deutschland dann eigentlich um eine Wiedergutmachung?
2: Es ist tatsächlich so, dass der Bundesrat eine große Schuldrechtsreform schon 2002 gemacht hat. Und da haben die schon gesagt, hey, wir brauchen unbedingt eine Sonderregelung für Raubkunst. Völlig richtig. Nur, bis heute gibt es gar nichts. Wir haben überhaupt keine Gesetze. Das ist alles freiwillig. Wir haben eine sogenannte Handreichung. Nach dieser Handreichung kann man, muss man aber nicht Dinge zurückgeben. Und wenn du einen Bösewicht hast, der einfach mit dem Schnäppchen Raubkunst sich ergaunert hat, ja, dann kannst du Pech haben. Dann kann der Bösewicht verklagt werden. Dann sagt er, ist mir doch egal. Und dann ist Game Over. Ungerechtigkeit bleibt. Die Gerichte haben auch schon gesagt, es ist nicht unsere Aufgabe, die Unzulänglichkeiten und Fehler des Gesetzgebers durch irgendwelche richterliche Rechtsfortbildung zu kitten, sondern wenn, dann müssen die Herrschaften in Berlin endlich mal ein Raubkunstgesetz machen. Das ist echt ein Skandal, dass wir in Deutschland kein Raubkunstgesetz haben.
1: Warum gibt es das in Deutschland denn nicht? Auf was wird denn gewartet? Was schätzt du? Ich meine, das ist ja irgendwie so ein bisschen, in Anführungszeichen, Täterschutz.
2: Richtig, es ist extremster Täterschutz. Es gab mal so eine Gesetzesvorlage, wo man gedacht hat, okay, wir haben ja oft einen Fall, dass jemand im guten Glauben dann Raubkunst erwirbt und er muss entschädigt werden. So, dann ging diese Gesetzesvorlage ins Bundeskabinett und dann hat natürlich jemand, wahrscheinlich der Finanzminister, gefragt, ja, wer bezahlt es denn, ja? Und dann hat man gesehen, oh Mist, wir haben das Geld ja gar nicht. Oder wir brauchen es für PKW-Maut oder andere tolle bayerische Initiativen. Also ab wieder in die Papiertonne. Also ist das Ding tatsächlich wieder in der Schublade kommentarlos verschwunden. Und die Bestandsaufnahme ist die, dass Deutschland als Täterland es bis heute nicht schafft, hier aufzuräumen.
1: Was kann man da machen?
2: Da muss man mit Politikern reden, aber das ist natürlich auf der Agenda. Kulturpolitik als solches ist auch schon ein Nischengebiet. Warum? Weil das natürlich kein Bereich ist, wo die großen Meriten laufen, wie in den großen Ressorts. So. Und man müsste ein Gesetz machen, das da besagt, auch unter Aufhebung der Rückwirkung, es gibt keine Verjährung mehr, es gibt auch keine Ersitzung mehr und die Sachen sind zurückzugeben aus, also bei nachweislicher Raubkunst. Man muss aber auch wissen, dass sehr, sehr viele Fälle sehr, sehr schwierig sind. Und man 80 Jahre später nur sehr, sehr schwer herausfindet, ist es jetzt Raubkunst oder nicht. Ja? Und in vielen Fällen kriegt man es gar nicht mehr genau raus.
1: Wie finde ich denn sowas raus?
2: Durch Provenienzforschung. Provenienzforscher sind meistens Kunsthistoriker oder Historiker, die in die Archive gehen und sich die genauen Besitzwechsel anschauen, auch die Umstände der Besitzwechsel. Und es gibt natürlich die Gummihammerfälle. Ich erzähle dir mal einen, der war besonders schön. Da habe ich Polen vertreten. Und da habe ich für Polen aus dem Kunstmarkt in Wien eine wunderschöne Diana von Houdon rausgeholt. Ich schreibe da der Dame in Österreich, gebe es raus. Dann sagt die mir, ja, also mein lieber Opa war da in Warschau 1946 und der hat diese Büste, diesen Huder, in einer Galerie in Warschau gekauft. So, dann habe ich der Dame ein Luftbild von Warschau rübergeschoben. Wenn du dir das Luftbild von Warschau von 1946 anschaust, siehst du ein reines Trümmerfeld. Und dann habe ich sie gefragt, wo im Trümmerfeld war jetzt bitte die Galerie? Daraufhin hat sie kapituliert, Gott sei Dank, und das Bild zurückgegeben. Und es gab eine wunderschöne Zeremonie, alle haben geweint, alle waren glücklich. Und das ist das, wo ich dann sage, genau dafür bin ich da und dann bin ich auch glücklich. Dann habe ich meine Aufgabe erfüllt.
1: Ja, so einfach ist es leider nicht. Gleich reden wir weiter über eine kostenlose Kunstausstellung bei uns in München und was Hannes Hartung damit zu tun hat.

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1: Heute mit Kunstanwalt Hannes Hartung. Du bist ja nicht nur Kunstanwalt, sondern stellst auch Kunst aus bei dir in der Kanzlei. Wie kam es denn dazu?
2: Wir sind ja jetzt im Platzl 5. Bevor wir da hingezogen sind, waren wir 5 Jahre lang in der Maxvorstadt. Und da waren wir in einer ehemaligen Kunstgalerie. Und dann dachte ich, Mensch, das ist ja super, das ist ja Lauflage, das ist eine Galerie, da muss ich unbedingt Kunst ausstellen. Und dann habe ich 2017 die Galeriekanzlei gegründet. Und die Galeriekanzlei zeigt meistens junge Positionen, zeigt Künstler hier aus der Region, tolle Künstlerinnen, Künstler, die bei uns ihre Werke ausstellen. Und für uns ist es super, weil wir haben jedes Quartal fantastische Kunst, wir haben riesen Abwechslung, wir haben immer was Neues. Und für die Künstler ist auch super. Warum? Weil wir sind ja keine Galeristen. Das heißt, wir verdienen gar nichts dran, außer dass wir natürlich beglückt sind mit schönster Kunst. Und die Künstler haben ein Art Space bei uns. Das heißt, sie können dann direkt ihre Kunst bei uns verkaufen und zu 100% den Erlös einstreichen. Und dann sind alle glücklich.
1: Und das war's auch schon. Danke, Hannes Hartung, dass du da warst. Und wir hören uns dann bei der nächsten Folge Münchner Kulturköpfe wieder. Bis dann. 0.

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2: Mit Stefan Schütz. Guten Abend. Der Diesel knapp 2,40 Euro, der Liter E10 liegt preislich auch nur knapp darunter. Wer Sprit benötigt, muss dafür tief in die Tasche greifen. Deswegen werden in der SPD die Liter E10 liegt preislich auch nur knapp

0: Sachsen-Anhalt. Landesbischof Kramer sagte dem Portal Focus Thüringen, schon bald könne die Polizei vor der Türe stehen und Betroffene abholen. Kirchenasyl sei nur ein informelles Übereinkommen. Das Verfahren zur Auslagerung laufe bereits. Für Familien könnte es in Zukunft wieder etwas günstiger werden, im Fernverkehr mit der Bahn unterwegs zu sein. Bundesverkehrsminister Bilger drängt darauf, die Familienreservierung wieder einzuführen. Den Funke-Zeitungen sagte er, dass man dazu mit der Bahn im Gespräch sei. Im Juni letzten Jahres war sie abgeschafft worden. Bis dahin konnten Familien für gut 10 Euro bis zu 5 Sitzplätze gemeinsam reservieren. Seitdem muss für jeden Platz extra bezahlt werden. Immer weniger Menschen stellen in Deutschland einen Asylantrag. Der Anteil derer, die mit ihrem Antrag erfolgreich sind, ist unterdessen erneut gestiegen. Im ersten Halbjahr lag die Schutzquote, also die der erfolgreichen Anträge, laut Bundesamt für Migration und Flüchtlinge bei gut 47%, 10 Prozentpunkte höher als im vergangenen Jahr. Ein wichtiger Faktor war der Familienschutz, der soll dafür sorgen, Familien zusammenzuführen oder nicht zu trennen. In der Fußball-Bundesliga hat sich der FC Bayern in der Tabelle auf Platz 4 vorgespielt. Beim Aufsteiger Elversberg setzten sich die Münchner am dritten Spieltag mit 2:1 durch. RB Leipzig gewann 5:0 gegen den HSV.
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1: Hi, ich bin Kerstin von der Band Phonotum aus München. Und wir sind eine Pop-Rock-Band aus allen möglichen Nationen zusammengewürfelt und haben gerade unser neues Album rausgebracht.
0: In welcher Besetzung gibt's euch live?
1: Also wir haben die klassische, sag mal, größere Bandbesetzung. Schlagzeug, Bass, Gitarre, Keyboard und Gesang. Und tatsächlich hat es sich durch Zufall so ergeben, dass jetzt jeder auch aus einem anderen Land kommt. Also der Domenico, der Bassist, kommt aus Italien, der Justas am Keyboard aus Litauen, der Pavel an der Gitarre aus Polen und der Björn am Schlagzeug aus Schweden und ich quasi aus Deutschland.
0: Euer Auftaktsong.
1: Tatsächlich der erste Song auf dem Album oder auf der CD, der heißt Kein Grund zum Feiern. Und hat einen guten Vibe und auch wenn man sich mal abreagieren will, passt der ganz gut als wirklich als Startnummer.

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1: Hi, ich bin Kerstin von der Band Phonotum aus München.
2: Seit Donnerstag ist es draußen, euer neues Album Freigänger. Was steckt hinter dem Albumtitel?
1: Also es ist nicht so, dass es jemand von uns im Gefängnis war. Und zwar ist es so, wir hatten ja gerne dieses Katzenthema auch im ersten Album schon. Das haben wir wieder aufgegriffen. Und dann ist uns aufgefallen, dass der BGH eine neue Entscheidung getroffen hat, dass die Katzen quasi hingehen können, wo sie wollen. Und wie man auch auf dem Titel sieht, ist da so eine Justizia-Katze, die so ein bisschen die Augenbinde hochhebt, weil das auch immer eine Auslegungssache ist, wer für irgendwelche Schäden dann haftet.
0: Der nächste Song.
1: Den Katzensong würde ich tatsächlich auswählen, weil der auch der erste Song war, der das Album quasi vorangeschoben hat. Und das ist eine richtig gute Laune-Tanznummer.

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2: Mit Stefan Schütz. Guten Abend. Es klingt wie düstere Science-Fiction aus Terminator oder aus dem Film Die Matrix. Unkontrollierbare künstliche Intelligenz, die den Menschen als Feind oder Energielieferanten wahrnimmt. Nun warnen ausgerechnet die großen KI-Entwickler vor ihrer eigenen Geschwindigkeit. Anthropic-Chef Amodi sagte, bei derzeitigem Tempo könnte die Menschheit in einem halben Jahr die Kontrolle verlieren. Google und SpaceX-Chef Musk unterstützen den Vorschlag, die Entwicklung zu bremsen. Die weiterhin niedrigen Pegelstände der großen Flüsse dürften teure Folgen haben. Die IHK-Arbeitsgemeinschaft Rheinland-Pfalz geht von Milliardenschäden aus und ruft nach dem Bund, der die Wasserstraßen ausbauen soll. Zoe Tassovali berichtet.
3: Schon 2018 hat das Niedrigwasser die Wirtschaft rund 2,4 Milliarden Euro gekostet. Seitdem haben die Unternehmen reagiert und setzen zum Beispiel Schiffe ein, die auch mit weniger Wasser klarkommen. Der IHK reicht das aber nicht. Und auch Autofahrer könnten die Folgen noch länger an der Zapfsäule merken, durch höhere Preise.
2: Gute Meldungen von Volkswagen gab es zuletzt nicht so häufig, aber jetzt. Bislang sind schon mehr als 30.000 Bestellungen für den neuen vollelektrischen Polo eingegangen. Das übertreffe die anfänglichen Erwartungen, teilte das Unternehmen mit. Die hohe Nachfrage führt auch dazu, dass die Lieferzeiten teilweise länger sind. Man arbeite daran, die Produktion schrittweise hochzufahren, heißt es. Eine Hollywood-reife Verfolgungsfahrt haben sich in Passau ein 17-Jähriger und die Polizei geliefert. Der junge Mann sollte auf der A3 gestoppt werden, doch der fuhr in einem gestohlenen Wagen weiter, raste mit bis zu 170 Sachen in Richtung Passau, gab einen Schuss ab, baute einen Unfall, es kam zur Festnahme. Der 17-Jährige wurde leicht verletzt, inzwischen erging Haftbefehl, der Vorwurf versuchter Mord. In der Fußball-Bundesliga hatte der FC Bayern ein hartes Stück Arbeit heute. Beim Aufsteiger Elversberg setzten sich die Münchner am dritten Spieltag mit 2:1 durch und sind jetzt Tabellenvierter. RB Leipzig gewann 5:0 gegen den HSV.
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1: Hi, ich bin Kerstin von der Band Phonotum aus München. Und wir sind eine Pop-Rock-Band aus allen möglichen Nationen zusammengewürfelt und haben gerade unser neues Album rausgebracht.
2: Dieses neue Album heißt Freigänger. Was würdet ihr sagen, für wen ist die Scheibe?
1: Ich habe ja alle, die Pop-Rock mögen und mit wir spielen auch gerne ein bisschen immer mit den verschiedenen Genres. Also wir bleiben nicht nur im Pop-Rock, sondern schweifen hier und da mal aus. Es ist eine Reise durch das Leben. Und wir sind in der Lage, so viel zu fühlen, und das wollten wir damit abbilden, dass sich das Leben auch ständig ändern kann. Also von freuen und abreagieren bis zum Schmunzeln, Nachdenken oder auch melancholischem Versinken.
0: Euer Abschlusssong.
1: Boah, es ist sehr schwierig. Ich würde sagen, wir bleiben bei der guten Stimmung. Wir sind ja im Frühling und bleiben vielleicht nehmen wir dann Schall und Rauch.

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1: Mit Dominik Schweiger. Große US-Tech-Firmen denken zum ersten Mal darüber nach, die KI-Entwicklung bewusst zu bremsen. Anthropic-Chef Amoday schlägt vor, 1 bis 2 Jahre Zeit zu gewinnen. Unterstützung bekommt er unter anderem von OpenAI-Chef Altman und Tech-Milliardär Musk. Tina Eck berichtet.
2: Bald schon könnte ein KI-Schwarm vielleicht das gesamte Internet übernehmen und riesige Schäden anrichten, warnt der Anthropic-Chef. Die Entwicklung der Turbo-KI-Modelle müsse branchenweit gebremst werden, ergänzt der Boss von OpenAI. Auch Ex-Präsident Obama, die Entwicklung der Turbo-KI-Modelle

0: beim Benzinpreis auch längerfristig auswirken, so die IHK. Wegen der hohen Spritpreise bietet sich für den ein oder anderen die Bahn als Alternative zum Auto an, aber die fährt oft deutlich verspätet. Verkehrsminister Bilger ist der Zustand des Konzerns mitverantwortlich für die teils schlechte Stimmung im Land. Das sagte er der Funke Mediengruppe. Als weiteren Grund nannte er zu lange Bauzeiten bei Verkehrsprojekten. Er verwies auf die derzeitigen Modernisierungen mit Milliarden aus einem Sondervermögen. In Indonesien werden nach einem Fährunglück auf hoher See noch mehr als 120 Menschen vermisst. Über 100 wurden von nahen Schiffen gerettet, mindestens 6 starben, heißt es von der zuständigen Behörde. Am frühen Morgen war die Funkverbindung auf dem Weg von Java nach Borneo abgerissen. Man geht davon aus, dass die Fähre gesunken ist. In der Fußball-Bundesliga hat sich der FC Bayern beim Aufsteiger Elversberg schwer getan. Trotzdem setzen sich die Münchner am Ende mit 2:1 durch. Vorher gewann Leipzig gegen den Hamburger Sportverein mit 5:0. In der Tabelle stehen die Bayern nun auf Platz 4, davor Augsburg, Dortmund und Spitzenreiter Freiburg.
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2: Mit Dominik Schweiger. Tanken macht momentan mal wieder gar keinen Spaß. Teils 2,40 Euro hat der Liter Diesel am Wochenende gekostet. Der Liter Super E10 im Schnitt 2,27 Euro. Morgen soll es ein Treffen zwischen dem Iran und den Golfstaaten geben. Das Hauptthema der Konflikt um die Straße von Hormus. Tanja Wagner berichtet.
3: Fast ein halbes Jahr Krieg und eine schnelle Öffnung der Meerenge für die internationale Schifffahrt ist nicht in Sicht. Der Iran will zumindest Vorschläge für eine neue Vereinbarung vorlegen und auch Karten zu neuen Routen durch die Straße von Hormus. Ein Hoffnungsschimmer, denn schon seit Monaten schaffen es die Golfstaaten nur mit Mühe, ihr Öl an den Weltmarkt zu bringen.
2: Nach dem Wahldebakel der CDU in Sachsen-Anhalt wird die Kritik an Kanzler Merz schärfer. Auch beim Unionsnachwuchs lässt der Rückhalt für den Parteichef nach. Die Bundesschatzmeisterin der Jungen Union von Natusius hält mit ihm keine Wahl mehr für gewinnbar. Merz solle deshalb nicht erneut als Kanzlerkandidat antreten. Die CDU habe ein massives Glaubwürdigkeitsproblem und müsse klarer sagen, wofür sie stehe, hieß es. Mehrere Millionen Menschen haben den Tag des offenen Denkmals besucht. Nach Angaben der Veranstalter konnten bundesweit mehr als 7000 historische Gebäude besichtigt werden, die sonst meist verschlossen bleiben. Die zentrale Eröffnung war in Bamberg. Dort wurde auch betont, dass der Erhalt alter Gebäude ressourcenschonend und damit zum Umweltschutz beiträgt. Mehrere große Tech-Unternehmen fordern ein langsameres Tempo bei der Entwicklung künstlicher Intelligenz. Nach Anthropic-Chef Amoday und OpenAI-Chef Altman unterstützt nun auch Tesla-Chef Elon Musk eine koordinierte Pause der Branche. OpenAI verschiebt außerdem wegen der Sicherheitsbedenken den Börsengang. US-Präsident Trump lehnt eine Drosselung der KI-Entwicklung dagegen ab. Zum Fußball. Der FC Bayern hat bei Bundesliga-Aufsteiger Elversberg mit 2:1 gewonnen. Leipzig hat den HSV deutlich mit 5:0 besiegt. In der zweiten Liga feiert der Hertha BSC beim 3:1 in Osnabrück den 5. Sieg im 5. Spiel. Heidenheim schlug Kiel 1:0. Cottbus gewann in Karlsruhe 3:0.
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1: Mit Dominik Schweiger. Das Niedrigwasser im Rhein könnte erhebliche volkswirtschaftliche Schäden verursachen. Davon geht die IHK-Arbeitsgemeinschaft Rheinland-Pfalz aus. Wie hoch die Summe am Ende tatsächlich ausfällt, ist noch unklar. Es werden wohl Milliarden sein. Seit der Dürre 2018 wurde nachgebessert. Zum Beispiel wurden Schiffe speziell für Niedrigwasser gebaut. Trotzdem könnten sich die Schäden, etwa beim Benzinpreis, auch längerfristig auswirken, so die IHK. Große US-Tech-Firmen denken zum ersten Mal darüber nach, die KI-Entwicklung bewusst zu bremsen. Anthropic-Chef Amoday schlägt vor, 1 bis 2 Jahre Zeit zu gewinnen. Unterstützung bekommt er unter anderem von OpenAI-Chef Altman und Tech-Milliardär Musk. Tina Eck berichtet.
2: Bald schon könnte ein KI-Schwarm vielleicht das gesamte Internet übernehmen und riesige Schäden anrichten, warnt der Anthropic-Chef. Die Entwicklung der Turbo-KI-Modelle müsse branchenweit gebremst werden, ergänzt der Boss von OpenAI. Auch Ex-Präsident Obama warnt und will, dass die Demokraten KI-Strategien entwickeln und zur Priorität machen.
1: Wegen der hohen Spritpreise bietet sich für den ein oder anderen die Bahn als Alternative zum Auto an, aber die fährt oft deutlich verspätet. Verkehrsminister Bilger ist der Zustand des Konzerns mitverantwortlich für die teils schlechte Stimmung im Land. Das sagte er der Funke Mediengruppe. Als weiteren Grund nannte er zu lange Bauzeiten bei Verkehrsprojekten. Er verwies auf die derzeitigen Modernisierungen mit Milliarden aus einem Sondervermögen. Immer weniger Menschen stellen in Deutschland einen Asylantrag. Der Anteil derer, die mit einem Antrag erfolgreich sind, ist unterdessen erneut gestiegen. Im ersten Halbjahr lag die Schutzquote, also die der erfolgreichen Anträge laut Bundesamt für Migration und Flüchtlinge, bei gut 47%, 10 Prozentpunkte höher als letztes Jahr. Ein wichtiger Faktor war der Familienschutz. Der soll dafür sorgen, Familien zusammenzuführen oder nicht zu trennen. In der Fußball-Bundesliga hat sich der FC Bayern beim Aufsteiger Elversberg schwer getan. Trotzdem setzen sich die Münchner am Ende mit 2:1 durch. Vorher gewann Leipzig gegen den Hamburger Sportverein mit 5:0. In der Tabelle stehen die Bayern nun auf Platz 4, davor Augsburg, Dortmund und Spitzenreiter Freiburg. 089
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1: Mit Dominik Schweiger. Tennisstar Alexander Zverev hat zum ersten Mal die US Open gewonnen und damit seinen zweiten Grand Slam-Titel geholt. Der 29-Jährige besiegte im Finale den Amerikaner Ben Shelton in 4 Sätzen. Zverev ist damit nach Boris Becker erst der zweite deutsche Sieger im Männereinzel von New York. Seinen ersten Grand Slam-Titel hatte er im Juni bei den French Open gefeiert. Tanken macht momentan mal wieder gar keinen Spaß. Teils 2,40 Euro hat der Liter Diesel am Wochenende gekostet. Der Liter Super E10 im Schnitt 2,27 Euro. Morgen soll es ein Treffen zwischen dem Iran und den Golfstaaten geben. Das Hauptthema: der Konflikt um die Straße von Hormus. Tanja Wagner berichtet.
2: Fast ein halbes Jahr Krieg und eine schnelle Öffnung der Meerenge für die internationale Schifffahrt ist nicht in Sicht. Der Iran will zumindest Vorschläge für eine neue Vereinbarung vorlegen und auch Karten zu neuen Routen durch die Straße von Hormuz. Ein Hoffnungsschimmer, denn schon seit Monaten schaffen es die Golfstaaten nur mit Mühe, ihr Öl an den Weltmarkt zu bringen.
1: Nach dem Wahldebakel der CDU in Sachsen-Anhalt wird die Kritik an Kanzler Merz schärfer. Auch beim Unionsnachwuchs lässt der Rückhalt für den Parteichef nach. Die Bundesschatzmeisterin der Jungen Union von Natusius hält mit ihm keine Wahl mehr für gewinnbar. Merz solle deshalb nicht erneut als Kanzlerkandidat antreten. Die CDU habe ein massives Glaubwürdigkeitsproblem und müsse klarer sagen, wofür sie stehe, hieß es. Mehrere große Tech-Unternehmen fordern ein langsameres Tempo bei der Entwicklung künstlicher Intelligenz. Nach Anthropic-Chef Amoday und OpenAI-Chef Altman unterstützt nun auch Tesla-Chef Elon Musk eine koordinierte Pause der Branche. OpenAI verschiebt außerdem wegen der Sicherheitsbedenken den Börsengang. US-Präsident Trump lehnt eine Drosselung der KI-Entwicklung dagegen ab. Zum Fußball. Der FC Bayern hat bei Bundesliga-Aufsteiger Elversberg mit 2:1 gewonnen. Leipzig hat den HSV deutlich mit 5:0 besiegt. In der zweiten Liga feierte Hertha BSC beim 3:1 in Osnabrück den 5. Sieg im 5. Spiel. Heidenheim schlug Kiel 1:0. Cottbus gewann in Karlsruhe 3:0.
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1: Mit Dominik Schweiger. Tennisprofi Alexander Zverev hat zum ersten Mal die US Open gewonnen. Der French Open-Sieger bezwang im Finale in New York den Amerikaner Ben Shelton in 4 Sätzen und holte sich seinen 2. Grand-Slam-Titel. Tina Eck berichtet aus den USA.
2: Zverev brauchte einen Moment, um überhaupt zu realisieren, dass er gerade die US Open gewonnen hatte und damit in die Fußstapfen von Boris Becker tritt. Der 29-Jährige mit dem Pferdeschwanz ist der 2. Deutsche, der im Männereinzel triumphierte. 30 Jahre gab es keinen Grand-Slam-Titel und jetzt gleich 2, freute sich der Hamburger in seiner Siegeransprache.
1: Ein geplantes Treffen zwischen dem Iran und den Golfstaaten zur Straße von Hormus ist kurzfristig abgesagt worden. Im Oman sollte offenbar eine Vereinbarung zur Lösung des festgefahrenen Konflikts vorgestellt werden. Einen Grund für die Verschiebung hat das omanische Außenministerium nicht genannt. Bahrain hat seine Teilnahme bereits zuvor abgesagt. Das Land wurde mit am heftigsten in der Region von iranischen Raketen getroffen. Bildungsministerin Prien sieht mangelndes Mitgefühl als einen Grund für das Stimmungstief von Kanzler Merz und CDU. Bei vielen Menschen sei der Eindruck entstanden, die Union nehme ihre Sorgen nicht ernst genug, so die CDU-Ministerin. Das müsse sich ändern. Einen Wechsel im Kanzleramt lehnt Prien aber ab. Damit lassen sich Probleme der Regierung nicht wirklich lösen, hieß es. Mehrere Millionen Menschen haben den Tag des offenen Denkmals besucht. Nach Angaben der Veranstalter konnten bundesweit mehr als 7000 historische Gebäude besichtigt werden, die sonst meist verschlossen bleiben. Die zentrale Eröffnung war in Bamberg. Dort wurde auch betont, dass der Erhalt alter Gebäude ressourcenschonend und damit zum Umweltschutz beiträgt. Zur Fußball-Bundesliga. Der FC Bayern hat auch bei Aufsteiger Elversberg gewonnen. Der Rekordmeister setzte sich mit 2:1 durch. Leipzig feierte beim 5:0 gegen den HSV einen Kantersieg. Für Gladbach ist dagegen bereits nach 3 Spieltagen Schluss mit Trainer Eugen Polanski. Die Borussia reagierte damit auf 3 Niederlagen zum Saisonstart. 089
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